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Leicht beschwipst und schon im Liegen, erschufen sie Tauben, die in Münder fliegen. Erschufen Lauch, wenn auch geschmacklich nicht passend. Dazu Milch und Honig, ihr letztes Geld verprassend, das sie eben erst eingeführt. 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

0: 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Kannst du nicht selber schauen? 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Es ist 1:30.
1: Was?
0: Okay, na dann. Und jetzt so? Jetzt ist immer noch 1:30. So ungefähr. Okay, und? Und was? Und? Du lachst immer noch. Findest du das fair? Nein. Na also. Könnte man die Nacht fragen? 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Ach, was? 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Texte liegen da. Sie, die Texte.

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Eingedeckt und ausgestreckt. Die Bruchstücke, ein monumentaler Moment der Ruhe. 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

Fotoautomat, habe mich viermal ablichten lassen. Schrecklich. Hatte ich gehofft, ihr ein Bild von mir zu finden? Heim nach Zürich. Sabrina ist ein angloamerikanischer Vorname, gebildet nach dem Namen einer Nymphe des Flusses Severn in England. Erinnerungen an eine Buchpassage. Busfahrt durch eine unbekannte Stadt. Erkundung. Gedankenwandern. Das Aufspringen eines Fisches, der aus der Tiefe nur an der Oberfläche wahrgenommen glitzert, kurz aufglimmert, wie der Fisch nicht zwischen den Pranken gefangen halten werden kann, lebendig. Steinstatue oder ist es ein Brunnen? Grau, hellblau bis blau, dann oder zu einem anderen Zeitpunkt der Satz, wenn du fällst, alsbald wird ein Freund deine Stellung einnehmen. Oder ähnlich. Ich erinnere mich, den Satz so aufgefasst zu haben, ich hatte Angst. Hatte ich Angst? Angst? Habe ich immer noch Angst?

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trinken, Gespräche mit Fremden, in denen ich sowieso nur verstehen konnte, was in diesen meinen Wahn gehörte, Angst, innere Selbstgespräche, Telefonkabinen, weil ich in Zürich einfach ohne Nadel in den ersten Zug gestiegen bin. Flirt mit einem Hotelgast, in den ich mich ein wenig verliebt hatte. Aus Angst, nicht gut für ihn zu sein, bin ich auch noch 2 Tage vor ihm geflüchtet. Er fand mich lustig. Ich habe gedacht, er redet meine Sprache, sei ein Verbündeter von mir. Warum er wisse, dass ich in Zürich den Kaffee einfach mit kaltem Wasser mische, 2-mal rühre und fertig. Vielleicht hat er mich im Hotel dabei gefragt.

Jetzt eine Stunde lang ein Mix von der B-Anana, AK oder AKA Tussiplex und später nochmal ein Mix von der B-Anana, AKA Eka, Eki, AKA Tussiplex. Viel Spaß!

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Ihr kennt Elvis. Ihr kennt Prince. Ihr kennt Helmut Kohl. Ihr kennt Heino. Stopp. Aber es gibt einen, den kennt ihr noch nicht. Seid ihr heiß drauf? Hier kommt Korn.

Ubuntu 2504 ist erschienen. Plunky Puffin ist hier mit am Start und damit willkommen zum neuen Video. Wir schauen uns an, was die neue Version von Ubuntu mit sich bringt. Ich habe mir die Patchnotes durchgeschaut und wir führen auch mal eine Installation hier live durch und schauen uns an, wie das Ganze denn vonstatten geht. Gleich vorweg für alle, die Ubuntu schon auf dem System haben. Ihr kriegt das Update natürlich ganz einfach eingespielt, das ist kein Problem. Im Wesentlichen betrifft das hier eben Neuinstallationen, beziehungsweise ihr erfahrt, welche Software bei euch aufgespielt wird. Aber legen wir direkt los. Ubuntu 2504, was ist neu? Die Patchnotes sind doch recht umfangreich geworden und direkt an erster Stelle können wir sagen, es gibt einen neuen Kernel. Und zwar 6.14 ist hier mit dabei. Das bedeutet, Ubuntu hat quasi den aktuellen Stand des Linux-Kernels und damit auch die Unterstützung für sämtliche aktuelle Hardware, sei es eben die neuen AMD 9070 Grafikkarten, also RDNA 4, aber auch jetzt für Intels Battlemage gibt es den aktuellen Softwarestand. Letztere lässt sich zwar deshalb auch nicht besser nutzen, großartig, aber es funktioniert in vielen Punkten, soweit ich das für mich selber eben ausprobieren konnte. Also tolle Sache, 6.14 und wir haben den NT-Sync-Treiber mit an Bord, der seine Theorie natürlich schön auch viel Leistung bringen kann. In der Regel ist er aber jetzt auch nicht zwingend notwendig, um einen Mehr an Leistung zu erreichen. Ist trotzdem schön, dass er jetzt hier am Bord ist und 6.14 aktueller Stand, wunderbar. Gehen wir weiter, was hat Ubuntu noch mit an Bord? Wenn man sich mal das Ganze anschaut, ich schalte mal kurz hier um, ich habe hier die Live an. Wir haben nicht nur 6.14, nein, wir kriegen auch das neue Mesa-Paket 25. Sprich, die vielen Abstürze, die jetzt in Verbindung mit der 9070-Generation von AMD aufgetreten sind, sollten jetzt nicht mehr vorkommen. Und insgesamt kriegen wir auch das meiste an Grafikleistung raus, wenn jemand eben aktuell spielen will. Also durchaus für Spieler ist 2504 eine Überlegung wert, weil als Gamer möchte man ja immer den besten oder neuesten Softwarestand haben, um eben möglichst alle Patches mitzunehmen und damit das meiste an Kompatibilität und Performance aus dem System rauszuholen. So, was ist eben noch interessant? Wir kriegen GNOME 48, die neueste Version. GNOME 48 bedeutet, wir haben überarbeitete Benachrichtigungen, wir haben eine neue Schriftart. Insgesamt gibt es verbesserte Performance und einige Systemprogramme sind überarbeitet worden. Zum Beispiel gibt es jetzt die Möglichkeit, beim Bildbetrachtungsprogramm kleine Editierungen vorzunehmen. Also rundum schöne Sache. GNOME 48 ist ja jetzt auch bei Fedora mit reingekommen. Hatten wir im letzten Video auch schon. Also auch da hat Ubuntu den aktuellen Stand aufgeholt. Was haben wir noch Interessantes? Wechseln wir noch mal kurz rüber. Genau, wir haben eine neue System-Version. Ja, zahlreiche andere Software, die eben mit ausgeliefert wurde, ist hier nochmal, hat nochmal ein Update erfahren. Also Firefox 137, LibreOffice hat ein neues Paket, für Thunderbird gibt es ein neues Paket. Man kann sich auch jetzt GIMP Version 3 runterladen aus den Paketquellen, alles schön. Aber es gab auch tiefergehende Änderungen mit Plunky Puffin. Und zwar haben wir zum einen ein neues natives ARM64-Update. Das ist vor allem interessant für alle, die einen Laptop ist das, glaube ich, zumeist mit Windows und ARM haben, also mit einem ARM-Chip von Snapdragon, also Qualcomm. Ich glaube, hier oben steht es. Ja, genau, hier haben wir es nochmal. Und es gibt einen initialen Support für die Snapdragon X-Elite-Plattform. Also auch bei Linux setzt sich der Trend fort, auch für ARM64 Systeme und Software zu bringen. Interessante Entwicklung.

Apple hat es ja vorgemacht mit seinen M1 und Nachfolger-Chips, wie viel Leistung eben aus dem optimierten ARM-System rauszuholen ist. Und Windows versucht auch, zwar nicht ganz erfolgreich, aber schön, dass sie auch eine Linux-Alternative dann dafür haben. Was ist auch neu? Der Installer wurde überarbeitet. Konkret für alle, die bereits eine Installation mit Windows haben. Ich scroll mal kurz runter. Ob es hier gleich steht oder ob man da drüber wechselt. Und zwar, wenn man bereits eine bestehende Windows-Installation hat und die ist auch noch mit BitLocker verschlüsselt. Da gab es ja ein bisschen Probleme bislang, wenn man eine parallele Installation durchführen konnte. Wollte. Das ist jetzt dahingehend obsolet, denn der neue Installer entdeckt natürlich eine BitLocker-Installation, es lässt sich eben eine parallele Installation durchführen und es lässt sich auch die neue parallele Ubuntu-Installation ebenfalls verschlüsseln. Also auch eine schöne Sache für alle, die Wert auf Sicherheit legen, aber auch generell, wenn man einen Laptop hat, wo man viel mit unterwegs ist, bietet es sich wirklich an, sein System verschlüsselt zu halten, weil verlieren kann man nicht immer mal, muss ja nicht jeder gleich die Festplatte durchforsten können. Was haben wir noch Neues? Ich habe es gerade auch so im Augenwinkel gesehen. Wir haben natürlich einen neuen NVIDIA-Treiber, den 570er an Bord. Und damit einher gibt es den NVIDIA Dynamic Boost. Das ist für alle, die einen Laptop mit NVIDIA-Chip haben. Dort ist es nämlich möglich, dass das Energiebudget, das dem Prozessor und der GPU zur Verfügung steht, weil das ist ja auf dem Laptop meist eingeschränkt, eben aufzuteilen. Und man überlässt es dem NVIDIA-Treiber,

Insgesamt, genau, da haben wir nochmal, dass es Verbesserungen für Intel gibt. Das kommt eben von Mesa und dem neuen Kernel. Insgesamt, schöne Sache. Also, wir haben auch hier mit Ubuntu jetzt, Vorsicht, ganz viel gespielt mit Ubuntu.

Das ist der Installer. Und wir wählen in Deutsch erstmal Sprache, barrierefreies Ubuntu. Schöne Sache. Deutsche Tastatur, perfekt. Wir haben eine kabelgebundene Verbindung. Ich möchte Ubuntu an der Stelle installieren. Und zwar interaktiv. Das Schöne bei Ubuntu, man kann auch ein Skript installieren. Und ich möchte eine Standardinstallation mit dem Nötigsten. Man könnte hier natürlich an der Stelle auch die Offline-Installation mit allen Paketen machen. Das ISO-Update von Ubuntu ist ja recht groß. Ich glaube, über 5 GB. Also da ist ein großer Stapel an Software mit dabei. Die könnte man jetzt hier mit der Option direkt installieren. Oder aber einfach erstmal nur das

und Codec zu installieren, denn je nach Land, wo man jetzt Ubuntu verwendet, kann es rechtlich eingeschränkt sein, bestimmte Codecs oder eben Treiber mit auszuliefern. Lizenzgeschichten eben.

ja, braucht und auf den das hier zutrifft, der kann das machen. Und jetzt haben wir hier die Möglichkeit, eben Ubuntu, also den Installer, den automatischen Vorgang zu überlassen oder eben das Ganze manuell zu machen. Ich bin hier, wie gesagt, in der VM. Ich habe dem Ganzen eine virtuelle Festplatte zur Verfügung gestellt. Die ist so gesehen auch leer. Von daher kann Ubuntu gern das Ganze überschreiben. Hier wird auch direkt angeboten, eben eine Verschlüsselung vorzunehmen. Und bei Ubuntu hat man hier eben auch noch erweiterte Optionen. Zum Beispiel, wenn man das Ganze mit einem TPM-Gerät machen möchte oder die

Zone Berlin wunderbar passt. Dann haben wir hier nochmal zum Ende hin eine Zusammenfassung, was gemacht wird. Die Festplatte wird gelöscht. Wir haben eine Standardinstallation, es wird nicht verschlüsselt. Wir nehmen aber auch keine proprietäre Software mit. Ja, und dann wird Ubuntu 25.04 hier einmal installiert. Ich klicke auf Installieren und dann läuft das Ganze.

Und ansonsten, ich habe auch noch Twitch. Steht auch in der Beschreibung, wenn ihr Lust mal auf Linus Gaming habt. Ansonsten, ich wünsche euch noch schöne Ostern und bis zum nächsten Mal.

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